Nationen. Und heute Abend werde ich Sie bitten, der Abraham Laboriel am Bass, der Paul Jackson Jr. an der Gitarre, der Vinnie Colaiuta am Drum und der Tom Brooks willkommen zu heißen.